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Alles Gute zum Geburtstag in alle Hit an der Rufmorgen und das morgen mit ihrem Rindol-Radiosender. Wer ist dran? Mylène Farmer, eine Ischkeit, a Kiste, a Kiltour. Voilà, wer ist dran?

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1: 6.30 Uhr.
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3: Mit mir Silas Schwab, guten Morgen. Im Ortenaukreis kämpft die Feuerwehr seit gestern Abend mit einem Waldbrand. Die Blüte der Titanwurz hat viele Besucher nach Basel gelockt und das Wetter später sonnig bei bis zu 35 Grad. Zwischen Zell am Hammersbach und Biberach löscht die Feuerwehr noch bei einem Waldbrand. Die L94 ist deswegen gesperrt. Gestern Abend gab es zwei weitere große Waldbrände in der Region. Insgesamt waren mehr als 700 Einsatzkräfte auf den Beinen. Samantha Happ mit einem Überblick.
4: Insgesamt 3 Brände haben die Feuerwehren und Einsatzkräfte in der Nacht beschäftigt. Bei dem größten Brand zwischen Zell am Hammersbach und Biberach sind rund 20 Hektar Fläche abgebrannt, so die Polizei am Morgen. Die Feuerwehr hat den Brand inzwischen unter Kontrolle, die Löscharbeiten werden den Tag über aber noch andauern. Eine Umleitung für die L94 ist eingerichtet. Ein zweiter Brand war bei Steinach ausgebrochen. Der konnte am Abend gelöscht werden. Die Feuerwehr ist aber noch vor Ort, um ein Wiederaufflammen zu verhindern. Und auch bei Gengenbach-Schwaibach sind rund 2500 Quadratmeter abgebrannt. Das Feuer konnte am frühen Morgen gelöscht werden. Bei allen Fällen ist die Brandursache noch unklar.
3: Auf der französischen Seite des Rheins ist gestern eine Leiche gefunden worden. Wie der Mann genau zu Tode kam, ist noch unklar. Wuso Künzel, was ist denn zu dem Fall bekannt?
5: Ja, bei dem Toten handelt es sich um einen 31-jährigen Mann, der am Samstagabend mit einer Gruppe in Kehl an der Rheinbrücke unterwegs war. Gegen 22 Uhr sprang er von dort in den Fluss und ging unter. Seine Kollegen alarmierten daraufhin die Rettungskräfte. Obwohl es eine groß angelegte Suche gab, wurde der 31-Jährige erstmal nicht gefunden. Ein Zeuge entdeckte die Leiche dann heute Morgen flussabwärts rund 7 bis 8 Kilometer entfernt von der Kehler Rheinbrücke und rief die Polizei. Ein Notarzt konnte nur noch den Tod feststellen. Die deutsch-französische Wasserschutzpolizei hat die Ermittlungen aufgenommen.
3: Im Botanischen Garten der Universität Basel hat gestern Abend die Titanwurz ihre Blüte geöffnet. Die größte Blume der Welt öffnet sich nur für wenige Stunden und verströmt einen Aasgeruch. Die Besucher waren trotzdem begeistert.
6: Es hat nicht so fest gestunken, nur so am Anfang, aber nachher hat man sich recht daran gewöhnt.
7: Der Anblick entschädigt alles.
8: Es stinkt sehr, aber eigentlich ist es schön.
9: Das ist meine 64. Titanwurz, die ich sehe und sie ist natürlich jedes Mal grossartig. Ich bin einfach fasziniert von der Natur insgesamt und das ist eine maximale Ausprägung der Natur.
10: Ein so schöner Anblick, ich bin sehr beeindruckt.
2: Das Wetter.
3: Heute Morgen erstmal frisch, 13 bis 18 Grad, später 29 bis 35 Grad, dazu viel Sonne und kaum Wolken. Aktuell in Offenburg 18 Grad, Schopfheim 14 und Waldshuttingen 17 Grad.
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In a par minute, tiens, Grotte, Forte, Sieven, Werner, mit uns, von dem Phänomen, Redavid, Ove, Ich. Und das sieht man auch auf Elsassisch, die Clips, das kann man auf Elsassisch sagen. Wie sieht man wieder? Aber das lösen wir miteinander, Grotte, Forte, Norisch, da bleiben wir mit uns.

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Der Gael Ziffer mit Atmosphäre, der erste Gewinn am Funksong-Wettbewerb ICI Elsass vor ein paar Jahren schon. Und für das hat er das Album rausgebracht, Vostok Project, eine Kreation ICI Elsass. Tja, wenn er hier oben das Sonnenfinsternis löhe, bis 90% wäre verstiegelt von der Sonne, wäre Sinn, gell, vom Mond. Der Mond verstiegelt also die Sonne, für so 90% kann man sein im Elsass. In Havenau sind wenn 80%, da haben wir in Zorgemin 88%, Kolmar 89%, Strasbourg fast 90%, wie die Sonne verstiegelt wird sind vom Mond. Also Leute, das mit ihre speziellen Brille, so wie die, wie wir euch geschenkt haben, mit ICI Elsass, denn wir danken immer an euch. Aro, je pense à vous, de Pierre Demar.

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1: Es ist 7.30 Uhr.
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3: Mit mir Silas Schwab. Guten Morgen. Im Ortenau-Kreis kämpft die Feuerwehr seit gestern Abend mit einem Waldbrand. Die Blüte. Das ist die falsche Sendung, es tut mir leid. Ich spring in die 7.30 Uhr, dankeschön. Im Ortenau-Kreis dauern die Löscharbeiten nach mehreren Waldbränden an. Bei Bad Dürheim ist bei Brückenarbeiten ein Gerüstträger abgestürzt, die Autobahn ist gesperrt und das Wetter später sonnig bei bis zu 35 Grad. Zwischen Zell am Hammersbach und Biberach laufen am Morgen noch die Löscharbeiten bei einem Waldbrand. Die L94 ist deswegen aktuell gesperrt. Noch zwei weitere Brände haben die insgesamt mehr als 700 Einsatzkräfte im Ortenau-Kreis beschäftigt. Samantha Happ mit einem Überblick.
4: Bei dem größten Brand zwischen Zell am Hammersbach und Biberach sind rund 20 Hektar Fläche abgebrannt. So die Polizei am Morgen. Die Feuerwehr hat den Brand inzwischen unter Kontrolle. Die Löscharbeiten werden den Tag über aber noch andauern. Eine Umleitung für die L94 ist eingerichtet. Ein zweiter Brand war bei Steinach ausgebrochen. Der konnte am Abend gelöscht werden. Die Feuerwehr ist aber noch vor Ort, um ein Wiederaufflammen zu verhindern. Und auch bei Gengenbach-Schwalbach sind rund 2500 Quadratmeter abgebrannt. Das Feuer konnte am frühen Morgen gelöscht werden. Bei allen Fällen ist die Brandursache noch unklar.
3: An der A81 bei Bad Dürheim ist am Morgen bei Brückenarbeiten ein Träger aus einem unter der Brücke aufgebauten Gerüst abgestürzt. Ein Arbeiter wurde dabei leicht verletzt. Die Autobahn zwischen Bad Dürheim im Schwarzwald-Baar-Kreis und Geisingen im Kreis Tuttlingen ist in beide Richtungen gesperrt. Der Verkehr wird in Geisingen und am Dreieck Bad Dürheim umgeleitet. Auch die A864 zwischen Donaueschingen und dem Dreieck Bad Dürheim ist gesperrt. Eine Fachfirma ist bereits auf dem Weg, um sich das Gerüst anzuschauen. So die Polizei. Bis dahin müssen die Straßen gesperrt bleiben. Die Titanwurz im Botanischen Garten der Universität Basel hat sich gestern Abend geöffnet und ihren bekannten Aasgeruch abgesondert. In Basel standen die Menschen Schlange, um die größte Blume der Welt zu bewundern. Der Leiter des Botanischen Gartens, Marin Müller, erklärt, was genau passiert.
5: Die Titanwurz, die blüht vor allem in der ersten Nacht, geht die auf. Und dann sind die weiblichen Blüten aktiv und der Kolben verströmt den Aasgeruch. Auch zusätzlich, der Kolben kann sich erwärmen. Also in der Nacht ist er dann ca. 10 Grad wärmer als die Außentemperatur, was zusätzlich noch auf die Insekten wirkt, dass sie zur Pflanze fliegen.
2: Das Wetter.
3: Heute Morgen ist es erstmal noch frisch, teilweise so 13 bis 18 Grad, aber es wird dann schnell wärmer, bis zu 29 Grad im Hochschwarzwald und bis zu 35 Grad rund um Freiburg. Morgen und am Freitag wieder sonnig und noch heißer. Aktuell in Finnland.
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1: Zazie, peu importe, à Sonnenfinsternis, auf der Nieder Gollwils, in 1504, hat ihm Christoph Kolumbus geholfen. Wie ist denn das Meli? Eine Antwort mit unserem Professor von der Geschichte, der Stefan Bern, gerade vor der Rhinorichte von der Orte. Bleiben mit uns unnatürlich, der Sonnenfinsternis, lösen wir hier oben miteinander. Ab der halben Orte und total gehen die Viertel nach Orte mit Isi Elsass. Das alles erleben wir miteinander im Rheinland.

Der Sommer, der nie geht mit dem Bandzucker. Ja, es ist mir jetzt zu warm zu lang, gell? Man hätte jetzt ein bisschen auf eine Reihe oder fast auf Schnee warten. Aber nein, nur nicht, das bleibt so die ganze Woche. In ein paar Sekunden tja die Neuigkeit Soirée Mondaine zur Regie Over für ein bisschen so 40. Wir machen es uns ganz gemütlich und wir haben einen wunderbaren hohen Hit mit dem Sonnenfinsternis. Wenn ihr keinen Ort gefunden habt, was in der Hesche zu sehen, am Mummelsee tja in Deutschland, 1000 Meter hoch in der Natur, freier Himmel, da gibt es ein paar Plätze. Oder noch andere so, ja, Orte am Rhein entlang können wir gehen, wenn ein freier Himmel ist. Da ist Platz genug und wir haben alle Orte, wie wir es organisieren, auf dem Site Internet gemacht und auf ihre App. Ici, wie gesagt, Soirée Mondaine, Neuigkeit mit der Oria zuerst.

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1: Es ist 8.30 Uhr.
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3: Mit mir Silas Schwab. Guten Morgen. Die Freiburger Feuerwehr bildet eine Einsatztruppe für Waldbrände. Ein abgestürzter Gerüstträger sorgt für Sperrung der A81 und das Wetter sonnig bei bis zu 35 Grad. Die Freiburger Feuerwehr soll in Zukunft in der ganzen EU bei Waldbränden unterstützen. Gerade wird ein Team dafür zusammengestellt. Peter Steffe, was macht dieses Team dann und wie bereiten Sie sich vor?
4: Der aus knapp 30 Mann bestehende Trupp muss binnen 6 Stunden abmarschbereit sein. Freiwillige Feuerwehrleute, die dann zu Hause alles stehen und liegen lassen und packen. Im April hat die Feuerwehr Freiburg ein geländegängiges Spezialfahrzeug erhalten, ausgestattet mit der neuesten Technik. An diesem Fahrzeug wird trainiert, damit im Einsatz alle Handgriffe sitzen. Der Plan sieht vor, dass die Feuerwehr Freiburg dann in 2 Jahren eine Löscheinheit aus Baden-Württemberg stellt, die EU-weit eingesetzt werden kann.
3: Die A81 zwischen Bad Dürrheim und Geisingen und die A864 zwischen Donaueschingen und dem Dreieck Bad Dürrheim sind derzeit komplett gesperrt. Grund ist ein Träger aus einem Brückengerüst, der am Morgen abgestürzt ist. Ein Arbeiter wurde dabei leicht verletzt. Eine Fachfirma soll sich das Gerüst jetzt anschauen, so die Polizei. Bis dahin bleiben die Straßen gesperrt. Zwischen Zell am Hamersbach und Biberach wird nach dem großen Waldbrand gestern Abend und in der Nacht immer noch gelöscht. Die L94 ist deswegen weiter gesperrt. Die Feuerwehren mussten mit Pumpfässern und Leitern arbeiten, um an den steilen Hängen löschen zu können. In der Nacht waren mehr als 600 Einsatzkräfte vor Ort. Außerdem brannten Waldstücke bei Steinach, Haslach und Nordrach. Die Ursachen für die Brände sind in allen Fällen noch unklar. Gestern sind mehr als 4000 Menschen in Basel den Rhein runtergeschwommen. Einige waren zum traditionellen Rheinschwimmen extra aus Freiburg und dem Elsass angereist.
5: Es ist so eine schöne Stimmung. Es ist wie am Meer. Es ist jedes Mal anders. Der Rhein ist anders, das Wetter ist anders, aber die Stimmung ist immer schön.
6: Wir kommen regelmäßig mit dem Zug, so 40 Minuten von Freiburg und dann nochmal 40 Minuten im Rhein runtertreiben lassen. Ist mal schön erfrischt zum Feierabend.
7: Wasser war schön frisch und nicht so viel Schwung, aber ich habe gesehen, wir haben schon das letzte Jahr gemacht.
8: Très, ja. Es war alles ganz schön und so viele Leute jedes Jahr mitmachen, das ist so schön.
9: Es war super. Ganz krass.
10: Super Anlass, alles toll, tolle Menschen.
11: Weil das gibt's, glaube ich, nur in Basel.
2: Das Wetter.
3: Die Hitzewelle geht weiter, bis zu 29 Grad im Hochschwarzwald und bis zu 35 Grad rund um Freiburg. Dazu Sonne und kaum Wolken. Am Abend.
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je joue, de Spitze Maroli Dour, mit dem Julien Clerc, bis Elsass, die Jungen haben noch Ferien. Tja, ich bringe sie nicht mit, aber warum nicht auf Kulmach? Da können sie auf so Luftstrukturen auf dem Wasser rumhüpsen, da können sie rumspazieren, rumhüpsen und den ganzen Tag baden. Ab der 10. März bis am 7. Morgen wird ja auch warm noch, oder heute noch, gell? Also warum nicht an der Basenutik von Kulmach gehen, baden und hüpsen, da wären alle gut schlafen noch recht. Aber nicht schlafen für Zummerfinsternis, gell? Noch recht. Ganz hier oben. Wir verbringen jetzt den ganzen Tag miteinander schon einmal auf Elsassisch und auch mit Elsassach, der Claude Capéo, un homme debout.

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Und ich hab's gesagt, 38 Grad, denn nicht, oh je, das Thermometer steigt. Franziska.

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1: Alle da bekommen bei uns drei Informationen, drei Plus-Info, praktische, lokale, umsonst und sympathische Info. Nicht immer über Elsass. Oder doch, oder nicht, Colmar ist gerade als schönstes Dorf von Frankreich ausgezeichnet worden. Wenn ich das gelesen habe, habe ich mir gedacht, das stimmt doch eben nicht, oder? Hat die Auszeichnung Stadt von Kunst und Geschichte erwartet, aber das ist es ja auch nicht. Und es ist ein nämlich eine Stadt mit 70.000 Einwohnern und kein Dorf mehr. Ich habe mir es dann auch ein bisschen genauer angelegt und zwei andere Gemeinden entdeckt. Colmar les Alpes, direkt neben Villars-Colmar, aber die beiden Colmar schreiben sich mit einem S am Ende. Die Gemeinde Colmar les Alpes, wie auf 1250 Meter Höhe im Nationalpark von Mercantour liegt, gehört jetzt zu den schönsten Dörfern von Frankreich. Die seit dem 13. Jahrhundert bestehende mittelalterliche Gemeinde, wie vom Vauban befestigt worden ist, überrascht durch ihr Reichtum an militärischen und religiösen Erbgüten, wie nämlich euch perfekt erhalten ist. So, jetzt habe ich euch schon Ideen für eure nächste Ferien. Gern geil zum Beispiel dann noch Colmar les Alpes. Widerste Fahrt auf dem Wasser? Ja, wir fahren noch auf ein Dorf. Wie lange einer von den grägsten Schifferdörfern in Ostfrankreich ist gewesen. Das Dorf bewahrt dank ins Museum, wie im Lastkahn, die Pinnisch vom Verein Cabro, der Cercle Amical des Bateliers Réunis de Offendorf, auf dem Fluss Mühlrinn untergebracht ist. Spüren von dieser fluviale Vergangenheit. Auf Elsassisch waren sie euch Schiffslied genannt oder Seeswassermariner, aber das alles ist keine Beleidigung. Nein, es ist wahr. Im Inneren vom Lostkorn erzählt der 84-jährige Joseph Gless seine eigene Geschichte als Schiffer und er weckt so die Ausstellung vom Musée zum Leben. In seine Familie ist man seit 1863 Schiffer und sie haben alles transportiert, aber nur, wenn man frei genug aufgestanden ist. Wer zuerst gekommen ist, der hat die Ware zuerst laden können. Kohle, Weise, Teile für Kernkraftwerke, alles. Heute sind die beiden einzigen Fähre schon älter und sie suchen Freiwillige, wie das Museum übernehmen kann. Das Museum, wie am Samstag, Sonntag und an 4 Tagen von 14 bis 18 Uhr offen ist. Widerst! Am Mittwoch schauen wir also ein bisschen, was in der elsässischen Mediathek passiert. Und seit dem 1. Januar, ja, es ist jetzt schon ein paar Monate von dem Jahr, 1. Januar 2026, ist die Anmeldung in der Bibliotheken und Mediatheken vom Passerelle-Netzwerk umsonst. Mit der Passerelle-Card, wie umsonst ist, gell, die brauchst du auch nicht kaufen, können ihr Dokumente in der 34 Mediatheken von der Gemeinde von der Eurometropole von Strasbourg abholen und noch wieder bringen, gell? Bücher, CD, DVD, sie haben so viele Sachen. Der Zugang ist also seit ein paar Monaten kostenlos für jedes Alter und unabhängig vom Wohnort. Die Anmeldung erfolgt in einer der Mediatheken vom Passerelle-Netzwerk. Ihr müsst trotzdem, es ist mindestens eine Karte, die ich dir zeige, nur bekommen wir so eine Passerelle-Karte. Die Mitgliedschaft muss jedes Jahr erneuert werden, aber wie es umsonst ist, so wie du. Kein Problem, gar kein Problem. Kultur, wie umsonst ist, das haben wir sowieso gern bei uns. Wir haben auch alles umsonst bei uns, gell? Das ist Easy Elsass. Jede neue Info, so

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1: La dernière chanson du monde, mit dem Florent Pagny, Gott sei Dank, ist nicht sein letzte, denn wir haben gern ein bisschen Elsass. Es ist wieder heiß momentan. Und tja, warum nicht am 14. August, am Uwe, wenn es frischer ist, ein Uwe im Kines erleben. Oder besser gesagt, im Freien, für einen Film zu lösen, wie im Kines, aber in Straßburg im Freien. Am 21:30 ist der Film, wie er anfängt, am Parc de l'Orangerie. Und da am 14. August zeigt es euch Rain Man, ein Film von Barry Levinson. Es ist in 1989 rausgekommen und es fehlt einen Film können erlösen, also an dem 14. August am Uwe im Freien in der Parc de l'Orangerie mit Isiel Sos, weil es ist umsonst.

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Marine Escroc, alles, was wir springen, gehen oder erzählen, ist wahr und kostenlos. Also, keine Angst, keine Gaunerei bei uns. Göte Rotschleu bringt euch auch umsonst den Pierre Nuss und dem können euch betreuen. Heute werdet ihr vom Mikrowell reden und den Mikrowell werden wir putzen mit Zitronendampf. Er erklärt euch, wie das läuft am Halver. Da haben wir noch den Michael Jackson.

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1: Meine Mama kommt alle zu uns, auch zu mir. Kommt, aber das ist für den Kaffee zu trinken, gell? Zu uns für einen Rutschle zu teilen. Ja, sie hat immer etwas zu serven. Und heute ist die Mikrowelle am Thema. Oh je, die Mikrowelle. Der Mikro-Onde. Unser Drehbegleiter im Alter, wie noch eine Tomatensauce-Explosion. Oft wie ein Schlachtfeld aussieht. Meiner sieht oft aus wie ein Tatort. Oh je, ja, was ist geblöd, gell? Furcht, dass sich die chemische Artillerie auspacken und ist bis zur Erschöpfung abmähen, hat man aber mal einen anderen Rotschlö auf einer Zitronenbasis für euch. Fülle eine Schüssel zu den zwei Drittel mit Wasser. Schneide eine Zitrone in zwei Hälften oder in Scheiben und trage den Saft leicht ins Wasser hin. Furcht, dass sich die Stickel in Dunkel. Stelle die Schüssel in die Mikrowelle und lasse das Gerät 5 Minuten lang auf voller Kraft laufen. Ja, ja, es soll richtig warm werden. Sobald das Blip macht nur ein bisschen Geduld. Ja, lohnt dich noch ganz schön dicht zu. Lohnt den Dampf noch 2 bis 3 Minuten inwirken. Das Kondenswasser weicht sogar die hartgnäckigste, ingedrickelste Rückstand auf. Nehmen dann noch die Schüssel raus, aber Achtung, gell, verbrennen ist nicht. Und wische einfach mit einer frischen Schwamm drüber. Die Fettflecken lesen sich wie die Säuberei auf und lohnt frische Zitronenduft hinter. Warum? Die in den Zitronen enthaltene Zitronensäure wirkt wie ein natürlicher Fettleser, während der Wasserdampf den angebrannten Dreck aufweist und lest. Es ist eine gute Methode für die regelmäßige Reinigung ohne Chemikalien, wie noch gut dazu schmeckt. Voilà, jetzt können wir es dann und wann machen. Und noch können wir dann und wann euch «Merci, Mama» serven. Und die ganze Rotschlö sind euch zu finden auf die sozialen Netzwerke. Da können wir noch Ehre teilen. Wir sind euch hier bei Issy Elsos auf dem Facebook oder auf dem Instagram.

de Gaëtan Roussel, Medicel Sos, over unser Spiel, der blieb. Er blieb da bis am Sundi auf unserem Internetsite. Da schreiben er euch alle in, für ihre Museumspass-Musik gewinnen, für ihre Melsos im Deutschland, in der Schweiz, die ganze Musik besuchen, mehr als 300, wie um es sonst sind, einen Monat lang für 4 Erwachsene und Kinder. Und das alles schenken wir euch für die Sommerausstellung zu sehen mit Medicel Sos. Also schreibe ich in auf unserem Internetsite und auf der App ICI für ihre Museumspass-Musik. Sie spielen 11 Zeit für Nachrichten, da singen wir zuerst noch ein bisschen weiter, bis dort mit Bonnie M. Sunny. Ja, Sunny schied wieder schön hüsse.

0: Speziell so ist deine ganze Sommer, nehmen wir Marie Schmidt mit dem Museumspass Museum in verschiedenen Orten zu entdecken. Und jetzt gehen wir auf Offenburg zu der Katrin. Bonjour, Katrina.
1: Hallo.
0: Ihr sind Leiterin von der Salmen. Was ist denn das, für die, die es nicht kennen? Sie ist etwas besonders für einen Ort.
1: Ja, in der Tat. Der Salmen ist ein vielfältiger Ort sozusagen. Er ist in erster Linie ein historischer Ort, an dem im Jahr 1847 der erste deutschsprachige Grundrechtekatalog verlesen wurde. Die 13 Forderungen des Volkes, die sich heute auch in unserem Grundgesetz wiederfinden. Und der dann später eine Synagoge wurde, die dann im Jahr 1938 von den Nazis in Offenburg zerstört wurde. Und dadurch hat der Salmen eine sehr ambivalente Geschichte und repräsentiert sozusagen zwei sehr gegensätzliche Pole der deutschen Demokratiegeschichte. Und diese Geschichte vermitteln wir heute im Salmen, den wir auch als Haus der Demokratie bezeichnen, in einer Dauerausstellung, die aber nicht nur sozusagen in die Vergangenheit guckt, sondern die sich auch mit ganz aktuellen Themen rund um Demokratie und Menschenrechte.
0: Erinnerungsort und Kulturdenkmal, also in der gleichen Zeit. Und du hast eine Ausstellung diesen Sommer. Was muss man unbedingt sehen, wenn man da kommt in der Salmen?
1: Ja, wir haben jetzt gerade laufen noch bis Anfang September eine Sonderausstellung, die trägt den Titel 33 DemokratInnen, Mut, der die Welt verändert. Und in dieser Sonderausstellung steht im Mittelpunkt ein Gemälde von der Künstlerin Katharina Chieti. Dieses Gemälde ist angelehnt an das Renaissance-Fresko von Raphael, die Schule von Athen. Und auf diesem Gemälde sind 33 Persönlichkeiten abgebildet, die entweder in der Geschichte oder auch in der Gegenwart sich irgendwo in dieser Welt für die Demokratie, für die Freiheit eingesetzt haben oder das heute noch tun. Also es sind ganz unterschiedlich, aus ganz unterschiedlichen Bereichen, aus der Wissenschaft, aus der Politik, aus der Justiz, aber auch Personen, die sich ganz privat sozusagen eingesetzt haben, um ja die demokratischen Werte und die freiheitlichen Rechte in der Welt zu wahren.
0: Aber wunderbar, das werden wir also entdecken in der Ausstellung in der Salmen in Offenburg bis am 6. September, also den ganzen Sommer noch zu sehen und zu entdecken. Man kann noch einen Vorgeschmack haben auf dem Site Internet der-salmen.de und auch mit dem Museumspass, wie er uns empfangen damit. Merci vielmals, Katharina Angerholz, Leiterin von der Salmen, und schöner Sommer an euch.
1: Sehr gerne, vielen Dank.

Der Maxime Le Forestier am Balaba, ja dichte ganz unten im schönen Süngöi in Jedingen. Jedingen haben wir durch Volksmarsch, drei Strecken, 5 Kilometer, 10 Kilometer, 20 Kilometer, 15. und 16. August mit den Wanderern vom Talbach, les Randonneurs du Talbach, und da ist eine Veranstaltung ici Elsos mit der Fédération Française des Sports Populaires und der Partnerschaft. Alle denken dran, sie ist am nächsten Wochenende. Du trägst keine Liebe in dir. Der Gruppe Esch.

Gold mit Ville de Lumière, puis ici, elle, so, Sabbatic Mine, wie schön klein sie wird, das ist Benfeld. Benfeld, fürs Fest vom Stubenhonsel, an dem Wochenende, vom Freitag bis am Sundi. Und da sind verschiedene Sachen organisiert. Ein kleiner Markt mit Handwerker, schöne Idee für Geschenke zu machen, schöne Konzerte im Freien und hat sogar ein kleiner Ofen mit Musik und Sachen zum Essen. Der Jean-Jacques Knopf wird unser Gast sein am 12:30 Uhr. Der hat sich ein guter, lohnt sich geschmeckt.

0: Dieselsos nehmt dich mit auf Benfeld, Bannfalde, denn du schiebst los deine Sommer, ein berühmtes Fest, zwischen Tradition. Jedes Sommer verschehen das Fest morgen und auch ein Reis, das Fest vom Stubenhansel. Für den Funzerreiter sind wir mit dem Jean-Jacques Knopf, wie mit uns ist. Bonjour Jean-Jacques.
1: Bonjour.
0: Jean-Jacques, schon einmal, wer ist der Hänsel, der Stubenhänsel, wer ist denn das?
1: Ja, der Stubenhansel, das ist eine historische Persönlichkeit von Bannfalde. Da kennen wir auf dem Turm treffen, da ist der Dirmel vom Rothus, er sitzt da oben und wacht über Bannfalde. Warum müssen wir jetzt über Bannfalde wachen? Das ist eine Strophe, sozusagen. Dann der Stubenhansel hat 1231 die Stadt in der Württemberg verraten.
0: Und du bist schrecklich gewesen, gell? Und aus dieser schrecklichen Geschichte ist es jetzt ein schönes Fest, wo ihr etwas Positives machen will. Und da kommen alles mehr Leute jeden Sommer. Es ist ein Reis für die Ferien, wie ihr hier vorstellen für die Leute.
1: Ja. Und der Stubenhansel wacht über Bannfalde, aber er bringt nie euch, das ist seine Arbeit jetzt für zur Büsse und er bringt nie euch interessante Sachen von der ganzen Welt und von der ganz geschichtlichen Periode, die er erlebt hat. Jetzt über die drei Tage ist viel los in Bannfalde, Tanzoven, Marché au Bus, es gibt zu essen, es gibt zu trinken, es gibt Spektakel, Säuber, eine Deambulation von einer Truppe von komischen Feilen auf Stelzen und voilà, es gibt viel los.
0: Und da kann man auch ein bisschen Reis machen in der Reunion am Freitag, glaube ich, gell?
1: Ja, am Freitag fängt es an mit dem Ofen, mit einer Truppe, mit Casampaille, bringen uns Musik Kreol, da gibt es einen schönen Ofen, und da kann man auch essen, ein Menü Kreol reservieren. Ja, der Stubenhansel kommt von seinem Dirmel runter, der erste Rendezvous mit dem Stubenhansel ist am Freitag oben, um 20 Uhr im Park von der Villa Jäger, konnten wir zuerst einmal ein bisschen Gagne Animation. Da konnten wir Salsa oder Bachata tanzen lernen mit dem Jean-Hugues Gomez. Und am 3.9. Fängt die Compagnie Quartier de Nuit ihre Show an mit Attribut des Oiseaux Rares. Das ist eine komische Feuille auf Stelzen. Von der Truppe geführt, sie hat noch den Umzug bis zum Rothaus, wo der Stubenhansel abgeholt wird. Dann kommt das im Turm runter. Und da hat man, da kann man effektiv, kann man versickeln oder hören, was er zu sagen hat. Und am oben drauf, am Samstag, ist dasselbe Programm im Park von der Villa Jäger. Natürlich, jeder oben noch, der hat seine Eigenschaft, kann das Programm finden auf dem Facebook, Office Municipal de Fête, Office Municipal de Fête, Benfeld.
0: Aber wunderbar, wir hoffen, dass viele Leute kommen, ein Gruß im Stubenhansel von mir und bis bald bei Isiel Sos Jean-Jacques.
1: Merci noch, eine Grüße alle.

0: Kolonor ist der Musikfundo und dicht und gefitzte Gäste. Es ist sicher ironischer ist Elsass.
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Lidi mit Lausen, je ne parle pas français, sie singt aber schön das Lied auf Elsässisch, adaptiert von der Namika, ist das Lied und sich adaptiert worden von der Lidi auf Elsässisch für den Gesangwettbewerb Stimme, eine Kreation auch ici Elsass. Damit auch, tja, ist der Danny Diemer, unsere Witzknüppe bei uns und auch wollte ich sagen, wer der Chef ist. Der Chef von was, das weiß ich auch nicht. Antwort am 6:30 hier oben mit ici Elsass und mit dem Danny Diemer. Da haben wir von wieder zu singen, der Marc Lavoine und der Patrick Fiorich.

0: Ich sehe es, ist Mütterspruch auch wichtig. Hauptsächlich muss man sie widerspielen in den Jungen. Gell, Paula?
1: Ich habe 6 Jahre und ich spüre alle da ein bisschen Grippe.
0: Lustig, spritzig ist sie jeden Mittwoch um 20:08 und sie haben ja so viel Sorgen zu schnabbeln.
1: Exactement, bist du blam-blam?
0: Freikort gehen wir in unsere Jungen wie Elsässisch reden bei Ich Elsass. Aber jetzt gehen wir wieder in die Schule, gell?
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Helene Fischer, ein kleiner Kerl auf der Achterbahn, das hat er gemacht mit uns. Aber voilà, sind Ferien, es ist gemacht für das. Mit Isi Elzos. Tja, in der nächsten Stunde ist so oh, wie eine Achterbahn, wie auf einem Karussell. Du, wie noch, was noch gerne hin? Am Bum-Bum-Stand, egal. Denn so angenehm wird so sein in ihrer Stunde auf Elsassisch. Wer kommt denn da? Der Roger Siefer, der Serge Rieger, Cynthia Colombo, unsere Gewinnerin vom letzten Gesangwettbewerb stimmen und noch viele andere Künstler. Eine volle Stunde mit Lied auf Elsassisch, das sind nur bei uns jeden Tag ab der 2.

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Mit dem Bo- mit dem Kopf noch recht. Der Bobby ist getroffen, der Serge Rieger bei uns jetzt. 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Feuer und Flamme von der Sonnenfinsternis in Doven. Spezielle Sendung ab der 7. bis am 8. mit dem Luc Dreyfus und Charlie Weber. Wie ist die Raffe wäre für sie, wie aus ihr gehen, voilà, für die Sonnenfinsternis zu lösen. Haben ihr ihre Brille bekommen, mit der Familie, mit wem lösen sie das alles, wäre sie freuen und Raffe in Doven mit einer speziellen Sendung zu erleben live. Mit Iselsos ob der 7. Da haben wir den Gospel-Gesang ensemble. Ja, alles machen wir miteinander. Ohne die Idee. Schöner da, schöner mit uns.

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1: Hallo zusammen, kommen bei uns drei Informationen, drei Plus-Info, praktische, lokale, umsonst und sympathische Info. Nicht immer über Elsass. Oder doch, oder nicht? Colmar ist gerade als schönstes Dorf von Frankreich ausgezeichnet worden. Wenn ich das gelesen habe, habe ich mir gedacht, das stimmt doch eben nicht, oder? Ich hat die Auszeichnung Stadt von Kunst und Geschichte erwartet, aber das ist es ja auch nicht. Und es ist ein nämlich eine Stadt mit 70.000 Einwohner und kein Dorf mehr. Ich habe mir es dann auch ein bisschen genauer angelegt und zwei andere Gemeinden entdeckt. Colmar les Alpes, direkt neben Villars-Colmar, aber die beiden Colmar schreiben sich mit einem S am Ende. Die Gemeinde Colmar les Alpes, wie auf 1250 Meter Höhe im Nationalpark von Mercantour liegt, gehört jetzt zu den schönsten Dörfern von Frankreich. Die seit dem 13. Jahrhundert bestehende mittelalterliche Gemeinde, wie vom Vauban befestigt worden ist, überrascht durch ihr Reichtum an militärischen und religiösen Erbgüte, nämlich euch perfekt erhalten ist. So, jetzt habe ich euch schon Ideen für ihre nächste Ferien. Gern, gell, zum Beispiel dann noch Colmar les Alpes. Widerste Fahrt auf dem Wasser? Ja, wir fahren noch auf dem Dorf. Wie lange einer von den grägsten Schifferdörfern in Ostfrankreich ist gewesen. Das Dorf bewahrt dank ins Museum, wie im Lastkahn, die Pinnisch vom Verein Cabro, der Cercle Amical des Bateliers Réunis de Offendorf, auf dem Fluss Mühlrinn untergebracht ist. Spüren von dieser fluviale Vergangenheit. Auf Elsassisch wären sie euch Schiffslied genannt oder Seeswassermariner, aber das alles ist keine Beleidigung. Nein, nein, es ist wahr. Im Inneren vom Lostkorn erzählt der 84-jährige Joseph Gless seine eigene Geschichte als Schiffer und er weckt so die Ausstellung vom Musée zum Leben. In seine Familie ist man seit 1863 Schiffer und sie haben alles transportiert, aber nur, wenn man frei genug aufgestanden ist. Wer zuerst gekommen ist, der hat die Ware zuerst laden können. Kohle, Weisen, Teile für Kernkraftwerke, alles. Heute sind die beiden einzigen Fähren schon älter und sie suchen Freiwillige, wie das Museum übernehmen können. Das Museum, wie am Samstag, Sonntag und an 4 Tagen von 14 bis 18 Uhr offen ist. Widerst! Am Mittwoch schauen wir also ein bisschen, was in der elsässischen Mediathek passiert. Und seit dem 1. Januar, ja, es ist jetzt schon ein paar Monate von dem Jahr, 1. Januar 2026, ist die Anmeldung in der Bibliothek und Mediatheken vom Passerelle-Netzwerk umsonst. Mit der Passerelle-Karte, wie umsonst ist, gell, die brauchst du noch nicht kaufen, können ihr Dokumente in der 34 Mediatheken von der Gemeinde von der Eurometropole von Strasbourg abholen und noch wieder bringen, gell? Bücher, CD, DVD, sie haben so viele Sachen. Der Zugang ist also seit ein paar Monaten kostenlos, für jedes Alter und unabhängig vom Wohnort. Die Anmeldung erfolgt in einer der Mediatheken vom Passerelle-Netzwerk. Ihr müsst trotzdem, es ist mindestens eine Karte, die hat die Zeit, nur bekommen wir so eine Passerelle-Karte. Die Mitgliedschaft muss jedes Jahr erneuert werden, aber wie es umsonst ist, so wie du. Kein Problem, gar kein Problem. Kultur wie umsonst ist, das haben wir sowieso gern bei uns. Wir haben auch alles umsonst bei uns, gell? Das ist Easy Elsass. Jede neue Info, sogar drei davon, praktisch, lokal, umsonst und sympathisch, so wie sie

Der Kapellenblues mit dem Group Est, speziell zur Smonke Blues, Mondstimmung und das sind heute mit dem Bluesbund Place des Tripiers am 8. mit den schönen Konzerten Bluesmusik diesen Sommer in Strasbourg. Das ist am 8. Also, wenn ihr Musik will hören und das Sommerfinsternis genießen, nehmt eure Brille mit fürs Lüe heute, wenn ihr an dem Konzert gehen, gell? Alle Informationen über die Konzerte habt ihr auf et.strasbourg.eu mit ICLSOS. Und da haben wir die Elsässer Kirche von Bernhard Gunz.

Der Sigi mit der Céline Dion, un garçon pas comme les autres. Si ich, oh, a Frau, so, a so, ja, ne gibt's nur eine. Es ist unsere Spruchforscherin Daniel Krivna-Werner. Und in ein paar Minuten kommt sie am Holver mit dem Wort Schäufel. Was soll sie darüber zu besagen? Kennen ihr das Wort? Aber das lösen wir miteinander in ein paar Minuten. Bleiben mit uns. Setzt ihr her. Ja, das ist der Hein Rudolf Kunze. Kommen wir auch noch Platz. Ich selbst, was macht die Schiere groß offen. Wir haben Platz für alle, für ein schöner Mittag miteinander verbringen.

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1: Heute betrachten wir das Adjektiv Schäufel, wo verschiedene Bedeutungen hat, enfin immer dieselbe Idee, aber so verschiedene Bedeutungen im Kontext noch. Im Standard Deutsch sagt man Schäufel und das kann bedeuten dann Mossad, wenn es Wetter ist zum Beispiel, aber das Wetter ist Schäufel, weil der Temps ist Mossad. Oder sogar Mossad minable. Von wo kommt das Adjektiv her? Das haben wir im 18. Jahrhundert. Und es ist Doris Rothwelsch in unsere Sprache gekommen. Und Rothwelsch hat vom West Jiddisch genommen. Das jiddische Wort ist schon voll. Ich weiß nicht, ob meine Sprache gut ist. Und es kommt vom Hebräischen. Schaufel. Auch meine Sprache, ich sehe, wie es geschrieben ist. Ich habe es im Kopf, wie es geschrieben ist. Aber ich weiß nicht, die Sprache natürlich kenne ich nicht genau. Mehr so, wenn man vom Wetter redet, haben wir schon gesagt, sagen wir, das Wetter ist schäufel, aber der Temps ist vraiment minable. Und wenn man sagt, von jemandem, oh, er oder sie sieht schäufel aus, vraiment, elle a très, très mauvaise mine. Hein? Aber wenn man sagt, auch sie benehmen sich Schäufel oder sie haben sich Schäufel benommen, die Solage, ils se sont vraiment très, très mal comportés. Ils se sont comportés de manière minable. Sie haben sich auch schlecht oder sehr schlecht benommen. Benutze ich das Adjektiv und wie benutze ich es? Und, trop denken, im Sungoi oder im Sungoi, du sagst mir Schäufel, das macht uns an Standort, ich denke Schäufel auch, hein? Wie sage ich Schäufel? Oder sage ich auch schlecht? Benutze ich es vielleicht nicht, das Adjektiv? Benutze ich es?
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Und das ist nur mit ICL Elsass, ja, Osner mit uns die schönen Momente verbringen können. Und vor uns mit der Sonnenfinsternis haben, haben wir Silbermond, will die Hoffnung.

ganz allein. Der Roland Kiefer bei ICLs. Sie sind nicht allein, wir sind du. Fahreisch auch gute Rutschläge in den Lauf vom Tod. Das machen wir mit dem Pianist, ja, am Holver. Und wir werden den Mikro und die Mikrowelle putzen. Das mache ich ja mit Zitronendampf. Ist das Meli, aber das verrotteste Pierre. Mit guten Rutschläge wie früher von der Mama, wie ich vielleicht kenne. Und wenn nicht, wenn ihr ein paar habt, können sie uns auch schicken. Wir nehmen alles an. Ja, ja. Alle da haben wir derzeit Namika. Alles, was zählt. Taubsach ist aus noch mit uns hin, bis Jelsus.

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1: Meine Mama kommt alle Tage zu uns, auch zu mir. Hauptsache, das ist für den Kaffee zu trinken, gell? Zu uns für einen Rutschel zu teilen. Ja, sie hat immer etwas zu serven. Und heute ist die Mikrowelle am Thema. Oh je, die Mikrowelle. Der Mikro-Onde, unser Drehbegleiter im Alter, wie noch eine Tomatensauce-Explosion, oft wie ein Schlachtfeld aussieht. Meiner sieht oft aus wie ein Tatort. Oh je, ja, was ist geblöd, gell? Furcht, dass sich die chemische Artillerie auspacken und ist bis zur Erschöpfung abmähen, hat man aber mal einen anderen Rotschlö auf einer Zitronenbasis für euch. Fülle eine Schüssel zu den zwei Drittel mit Wasser. Schneide eine Zitrone in zwei Hälften oder in Scheiben und trage den Saft leicht ins Wasser hin. Furcht, dass sich die Stickeln in Dunkel. Stelle die Schüssel in die Mikrowelle und lasse das Gerät 5 Minuten lang auf voller Kraft laufen. Ja, ja, es soll richtig warm werden. Sobald das Piep macht nur ein bisschen Geduld. Ja, lohnt dich noch ganz schön dicht zu. Lohnt den Dampf noch 2 bis 3 Minuten inwirken. Das Kondenswasser weicht sogar die hartgnäckigste, ingedrickelste Rückstand auf. Nehmt dann noch die Schüssel raus, aber Achtung, gell, verbrennen ist nicht. Und wische einfach mit einer frischen Schwamm drüber. Die Fettflecken lesen sich wie Säuberei auf und lohnen frische Zitronenduft hinter. Warum? Die in den Zitronen enthaltene Zitronensäure wirkt wie ein natürlicher Fettleser, während der Wasserdampf den angebrannten Dreck aufweist und lest. Es ist auch eine gute Methode für die regelmäßige Reinigung ohne Chemikalien, wie noch gut dazu schmeckt. Voilà, jetzt können wir es dann und wann machen. Und noch können wir dann und wann euch Merci Mama serve. Und die ganze Rotschlö sind euch zu finden auf die sozialen Netzwerke. Da können wir noch Ehre teilen. Wir sind euch hier bei Easy Elsass auf dem Facebook oder auf dem Instagram.
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1: 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Occupé, Patrick Fiori et Marc Lavoine. Il vise à mon étvion, Fartsoune, Finstanis, le Hédove. Tiens, vous revenez dans Rhin-Entlong, durch Platz genommen, ja, ce Scott. Und es gibt noch alle Orte, wie Apps organisieren, fürs Löwe, auf der App ICI, oder auf unserem Internet-Site. Allez, jetzt gehen wir, solange wir noch ein bisschen Zeit haben, zurück in der Zeit mit dem Liedl, wie wir alle schon drauf getanzt haben, vielleicht sogar geschmüsst haben. Weine nicht, kleine. Ah, ist das schön. Die Flippers.

0: Jung verliebt und frei, Andrea Berger, wie immer noch so jung ist und jung singt und uns die gute Stimmung bringt. Old und jung, alle morgen jetzt mit, für einen drauf morgen. Das machen wir mit unserem Lochschule. Ja, unserem Freund und unserem Stammtisch, der Danny Diemer. Danny, wer ist der Chef? Aber das verrät uns in ein paar Minuten. Er will vom Chef reden. Ist das der Chef vom Radio, der Chef von der Arbeit, der Chef von was weiß ich nicht? Das sehen wir mit dem. Da haben wir zuerst da ganz nuf willen wir verlöben, den Mond Christisch und Sonne Faridova mit der Tina Arena.
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0: c'est ce qui est assemblée générale. Hein, von den ganzen Organen, wie man im Körper hat. Hein? Meine Ratssitzung oder enfin, c'est eine große Versammlung gemacht. Wissen Sie warum? Jeder hat den Chef willen sind in den ganzen Organen, gell? Na, nun ist es losgegangen. Na, dir, dein Herz hat am ersten für den Finger gerieft. Ich sagte, ich bin der Chef. Das ist ja ganz normal, dass ich der Chef bin. 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Na, ist fertig, dann sterben wir alle. 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Kannst du lang pumpen, hein? Da, wenn das blöd kommt, da kommt keine Luft mehr, dann ist fertig, hein? Ja, dann ist es so wieder gegangen, in der Mauer gesagt, ja, der kannst lang pumpen und wenn die leer, hein? Wenn es auch so, und ich verdäue nicht. Ist ja alles hin. Und er hat Leber mich gerettet und dann ist alles so wieder gegangen. Gell? Dann natürlich noch ist das Hirn dran gekommen und er hat gesagt: Ja, das ist doch ganz normal, das ist der Chef, mein Hirn. Dann, wenn ich nicht komme, dich, dann gehst du nicht pumpen, gehst du nicht wenn die Lehren, dann gehst du nicht verteuern, dann ist schon gar nichts. Und alles so wieder. Gell? Und dann sind plötzlich, wie sie fast nicht da sie waren, haben sie die Versammlung wollen annullieren. Und dann kommt unser Arschloch und meint: Ich bin der Chef. Das ist ja normal. Er hat gesagt, was, du willst der Chef sein? Das ist ja nicht mehr. 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Da bin ich der Chef. Die Moralität von dem Geschichte, das ist ganz einfach. Jedes Arschloch kann auch einmal Chef sein.
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Jetzt bin ich dran, Mylène Farmer. C'est à qui le tour? Ganz näher und ihre Respions den Sommer. Mit Iselsos, mit der Bautose und mit Schaufkleidregal. Schöne Momente, wie er mit uns verbringen. So wie die Sonne Finsternis in Oven. Machen uns schöne Fotos mit ihren Brillen, Iselsos, wie wir es geschenkt haben. Und das machen wir miteinander. Morgen ist auch gerade so schön. Wir gehen in Paris Restaurant für gut Essen und Wandern. Also morgen mit. Und natürlich werden wir auch Fotos und Videos von den Sonne Finsternis Stanis auf unsere App ici morgen. Hopla, schöne Rove und wie gesagt, schöne Momente mit der Familie. Hier oben mit den Brillen an und lüge dann auf in den Himmel. Es wird wunderbar sein. Und ich kann es morgen in der gleichen Zeit, wie er ist, als Hasurische, gell?

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